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1: Glaubt ihr wirklich, dass das irgendjemanden interessiert?

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0: sagen, ich sehe nur hier die Leichen und die Schwerverletzten.
1: Ja, das ist ja jetzt schon milder Mann. Nein, das waren ja 20, 30 Leute verstreut. An einem Mann hat es bis da hinten rübergehauen, von da drüben, von der linken Seite bis da rüber. Und der eine, den hat es unter den Kasten reingehauen. Zwei Kinder sind tot da hinten im Eck.